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1: Und ich sage Mahlzeit und einen schönen Samstagmittag.
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gibt es einen Film, eine Filmreihe, die Jubiläum feiert. Und dazu später mehr. Natürlich die Hit-History, die nicht fehlen darf. Und ich sage euch, welchen Einfluss Taylor Swift auf die Verkehrsplanung und die Unfallzahlen in Deutschland hat. Spannendes Thema. Und wir spielen wieder unser, ja, wie heißt es so schön, Hit-Roulette. Eine Zahl zwischen 0 und 36 und euren Musikwunsch dann bis 15 Uhr erfüllt. Wir legen einfach mal los. Und zwar mit der Nummer 10, also Platz 10 am 22. August 1997. Und das ist dieser Song hier. Whitney Houston, I Wanna Dance With Somebody. 12 Uhr und 5 Minuten im Cappuccino Club.

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0: Platz 9 am 22. August 1987, Samantha Fox, Nothing's Gonna Stop Me Now. Ja, und vor 20 Jahren eroberte der ehrgeizige Rookie-Rennfahrer Lightning McQueen aus dem Disney-Pixar-Animationsfilm Cars weltweit zum ersten Mal das Licht und unsere Herzen. Anlässlich dieses Jubiläums haben wir mal einige kleine und große Fans des Klassikers gefragt, warum sie die Cars-Abenteuer bis heute immer noch wieder aufs Neue begeistert.
1: Ich finde den cool, weil da Autos waren, die sprechen konnten und weil es Rennen waren.
2: Speed. Ich bin Speed. Ein Sieger, 42 Verlierer. Verliere esse ich zum Frühstück. Ich bin schnell wie ein Blitz, deshalb heiße ich Lightning.
3: Also, ich finde den Film ganz schön, weil in dem Film wird halt gezeigt, dass Gewinn nicht immer alles ist und da findet er auch Freunde. Und das ist ja eigentlich auch viel schöner.
4: Ich habe mir schon genau den richtigen ausgesucht.
2: Für was?
5: Als meinen besten Freund.
6: Also, habe ich schon sehr gern gesehen, auf jeden Fall.
4: Im Ernst?
2: Ja, logisch. Wieso nicht?
7: Ich gucke Cars gerne, weil auch die Landschaft, wo die langfahren, einfach schön ist.
4: Du bist in Radiator Springs, dem süßesten kleinen Städtchen weit und breit.
8: Und dass das um Autorennen ging, das hat früher mir immer Spaß gemacht. Ich fand das damals sehr schön, dass die Autos alle eine Personalität hatten. Also damals hatte ich auch mit den Kindern sehr schöne Erinnerungen.
4: Große Klasse, mein Freund!
9: Da kommt total viel Liebe rüber, was, Mann?
0: Und hier geht's weiter mit Platz 8, Tina Charles und I Love to Love.

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8: Und denkt bitte dran, eine Zahl zwischen 0 und 36 und euren Wunschhit unter 07344 1778801. So, hier geht's weiter mit Platz 7 am 22. August 1987. Jürgen von der Lippe und guten Morgen, liebe Sorgen. Good.

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0: Platz 6 am 22. August 1987, George Michael, I Want Your Sex. Mit den Plätzen 5 bis 1 machen wir in der zweiten Stunde dann weiter. Jetzt kommen wir erst einmal zur Auslosung der ersten Hit-History und ich sage Hit-Generator ab.
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0: Wieder mal spannend, wo es hingeht. Platz 1 im Jahre 2018 in gut 8 Minuten. Wisst ihr alles über diesen Song? Denkt dran, 07344 177 8801. Eine Roulettezahl zwischen 0 und 36. Und euren Wunschhit bis 15 Uhr spiele ich das Ganze dann. Und dann schauen wir mal, welche Zahl heute erdreht wird. Ich habe einen Musikwunsch aufliegen und zwar kommt der von Rolf. Rolf hat sich einen Klassiker gewünscht. Hätte ich mir auch gewünscht, Rolf. Auf jeden Fall. Hier sind die Dire Straits und Walk of Life. Ihr seid immer noch eingeschaltet beim Cappuccino Club auf Sunray FM.

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Genau 8 Jahre sind wir zurückgekommen. Am 22. August 2018 war auf der 3 Bones MC und Raf Camora mit 500 PS. Auf der 2 Capital Bra und Juju mit Melodien. Und auf der 1 ein DJ aus Italien, genauer gesagt aus Turin, der mit den Vornamen Luigino Celestino geboren wurde. Er gilt als Erfinder des Lento-Violento-Styles. Das ist ein sogenannter Viervierteltakt zwischen 80 und 115 Beats per Minute. Also ein sogenannter langsamer Hardcore-Techno. Der Song, den wir jetzt gleich hören, war 71 Wochen in den deutschen Charts. Und hier ist Gigi D'Agostino mit Dinero und In My Mind.

Sixpence None the Richer und Kiss Me. Tja, heute ist Tag des Kusses anscheinend. Das Thema Musikstreaming beschäftigt uns ja weiter. Taylor Swift, Drake oder Harry Styles im Autoradio eigentlich ein Grund zur Freude. Doch ausgerechnet neue Alben dieser Stars können indirekt mit mehr tödlichen Verkehrsunfällen zusammenhängen. Das behauptet eine aktuelle Studie von Forschern, unter anderem der Harvard Medical School. Sie haben untersucht, was in den Tagen passiert, an denen besonders erwartete Alben veröffentlicht werden. Das Ergebnis ist überraschend. An den Tagen lag die Zahl der Verkehrstoten in den USA rund 15% höher als in vergleichbaren Tagen davor und danach. Gleichzeitig stieg das Musikstreaming an diesem Tag um etwa 43%. Die Vermutung der Forscher, nicht unbedingt das Musikhören selbst ist das Problem. Gefährlich könnte es vor allen Dingen dann sein, wenn man die Bedienung des Smartphones tätigt. Neues Album suchen, Streaming, App öffnen, Titel auswählen und schon wandert der Blick für einige Sekunden von der Straße zum Display. Besonders deutlich war der Anstieg bei jüngeren Fahrern und bei Menschen, die alleine unterwegs waren. Allerdings, die Studie beweist nicht, dass Taylor Swift tatsächlich die Ursache für die Unfälle ist. Ob die Unfallopfer gerade Musik gestreamt haben, ist nicht bekannt. Die Botschaft ist das ganz einfach. Album auswählen, Musik starten und dann das Handy weglegen. Denn ein neuer Lieblingssong ist schön, sicher ankommen ist auf jeden Fall wichtiger. Das finde ich auch. Und jetzt packt mal eure Handys weg. Mehrere von euch haben sich den französischen Sommerhit gewünscht, nenne ich es mal, der ja mit KI zusammen entstanden ist. Und hier spiele ich ihn nochmal. Luca featuring Suno und L'amour en Discothèque. Ein bisschen Happy Musik für euch am Samstagmittag oder Nachmittag, kurz vor 12:46 Uhr.

Du hast einen Musikwunsch oder möchtest jemand grüßen? Schick uns deine Nachricht direkt über WhatsApp ins Studio. 07344 177 8801.

Lady Gaga und Shape of a Woman. So schnell geht die erste Stunde schon vorbei. Das Schöne ist, ich habe noch 2 Stunden für euch. Oder wir haben gemeinsam 2 weitere Stunden, unter anderem mit dieser Musik in der nächsten Stunde. Und zwar The Other Ones mit Holiday. Also machen wir ein bisschen Ferien, auch in der nächsten Stunde. Und natürlich Madonna darf auch nicht fehlen mit Who's That Girl. Alles Weitere nach dem Stundenwechsel sozusagen. Jetzt gehen wir erst einmal mit entspannter Musik raus. Metallica und Nothing Else Matters. Bis gleich.

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Das erste Mal tat's noch weh. Stefan Waggershausen und Victor Laszlo. Ein Musikwunsch von Heidi zum Start in diese zweite Stunde. Ja, auch hier habe ich wieder ordentlich was für euch vorbereitet. Im zweiten Teil beschäftigen wir uns mal mit der Jugendsprache, die aktuell gerade wieder umgeht. Es wird ja das Jugendwort des Jahres bald gewählt.

0: Platz 4, Michael Jackson, I just can't stop loving you. Immer mehr Menschen verzichten auf verarbeitete Lebensmittel und greifen stattdessen ganz bewusst zu Naturprodukten, also zum Beispiel zu Mineralwasser. Das ist hierzulande mit durchschnittlich rund 129 Litern pro Kopf das beliebteste Kaltgetränk, wird direkt an der Quelle abgefüllt und unterliegt strengen Kontrollen.
1: Mineralwasser entsteht, wenn Niederschlag durch Böden und verschiedene Gesteinsschichten bis in den tiefen Untergrund versickert.
2: Dieser Prozess kann viele Jahre dauern, häufig Jahrzehnte, manchmal sogar Jahrhunderte. Irgendwann sammelt sich das Wasser auf einer undurchlässigen Gesteinsschicht bis in Tiefen von 1000 Metern unter der Erde. Und manchmal hat man das Glück, dass das Wasservorkommen unter Druck steht und dann wieder bis an die Oberfläche nach oben aufsteigen kann.
1: So Sebastian Rau, Geologe und Experte für Qualitätssicherung beim SGS-Institut Fresenius. Eine wichtige Rolle spielen dabei die verschiedenen Gesteinsschichten, denn die reinigen als natürlicher Filter das versickernde Wasser.
2: Gleichzeitig löst das Wasser aus den Gesteinen Mineralstoffe und Spurenelemente und reichert sich gegebenenfalls damit an. Von besonderer Bedeutung sind auch die Temperaturen im Untergrund und das Vorhandensein natürlicher Kohlensäure. Kohlensäure findet man in der Regel dort, wo ehemalige Vulkane tätig waren. Sie unterstützt den Prozess, dass Mineralien aus den Gesteinen gelöst werden können.
1: Dadurch entstehen mit der Zeit ganz unterschiedliche Mineralwässer, weil die Natur jedem seinen individuellen Stempel aufdrückt.
2: Deutschland ist ein Schlaraffenland für Mineralwasser. Hierzulande werden über 500 verschiedene Mineralwässer angeboten, jedes davon sozusagen als Spiegelbild seiner Region mit unterschiedlicher Mineralisation und individuellem Geschmack. Es ist ein von der Natur geschaffenes, einzigartiges Lebensmittel, übrigens das einzige, das amtlich anerkannt werden muss, regional und nachhaltig gefördert und dessen besondere Qualität amtlich bestätigt und überwacht wird. Und gerade an heißen Tagen löscht Mineralwasser natürlich neben all seinen anderen tollen Eigenschaften auch ganz prima den Durst.
0: Und hier ist Platz 3. Am 22. August 1987 Madonna und Who's That Girl?

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9: Und wir finden jetzt Platz 2. Desireless und Voyage, Voyage.

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0: Platz 1 am 22. August 1987, die Pet Shop Boys und It's a Sin. So, es wird nochmal Zeit für eine weitere Runde Hit History und ich sage mal Hit-Generator zum zweiten ab.
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0: Ja, ich bin schon ganz gespannt, wo es hingeht. Platz 2 im Jahre 2021 in gut 7 Minuten. Wisst ihr alles über diesen Song? Und ich habe einen Musikwunsch aufliegen von meiner lieben Kollegin Ille. Und Ille hat sich einen Song gewünscht von Adele, der nicht so häufig gespielt wird. Und sie möchte gerne einen, ja, Liebessong hören, was ich gut verstehen kann. Hier ist auf jeden Fall Adele mit Make You Feel My Love.

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Siehe, wir sind 5 Jahre zurückgebracht worden am 22. August 2021. Auf der 1 war Montez mit Auf und Ab, auf der 3 Ed Sheeran mit Bad Habits und auf der 2 dazwischen ein australischer Sänger und Rapper, der als Charlton Kenneth Jeffrey Howard geboren worden ist. Er gehört dem Stamme der Camille Laroi an, einer Aborigine-Art. Daher kommt auch sein Künstlername. Der Song, den wir gleich hören, war 72 Wochen in den deutschen Charts und ein Song, den ihr auf jeden Fall kennt und den man immer mal wieder gerne hört. Hier ist The Kid Laroi und Justin Bieber zusammen mit Stay. 13:37 Uhr im Cappuccino Club.

0: Robbie Williams und Freedom, 13 Uhr und 43 Minuten. Tja, wir nutzen gegebenenfalls keine Jugendwörter, aber die sind natürlich besonders nett in der Aussprache, wenn man sie überhaupt versteht. Aber was heißt das eigentlich, Jugendsprache? Die Kollegin Illewallis klärt uns mal auf.
1: Hallo Bro, was geht? Digger, alles okay? Hab dich lange nicht gesehen. Servus, du Legende. Alles fit, Bruder? Möchte jetzt wissen, was ihr denkt. Yo, was läuft denn hier ab? Was hat sie für Pillen genommen? Ich denke, es geht mir wie vielen anderen auch. Man versteht die eigene Familie, Kinder, Enkel, Nachbarskinder nicht mehr. Man steht daneben und fragt sich, ey Alter, was geht hier ab? Damit ihr gewappnet seid, hier ein paar Erklärungen zu den Wortschätzen der Jugend. Servus, du Legende, ist ein ironisches Lob. Na, du Ehrenmann oder Frau, drückt große Wertschätzung aus. Der absolute Klassiker, was geht, Digga, geht immer. Moin, ihr Macher, für eine Gruppe von Freunden. Jo, Chef, wird oft genutzt, wenn man jemanden anredet, von dem man etwas will. Die Körpersprache zählt, ein lockeres Kopfnicken, das nennt man Gen-Nicken. Ersetzt oft das gesprochene Wort. Bro, Digger, Bruder werden heute für absolut jeden benutzt, egal ob Junge, Mädchen, Mutter oder das Haustier. Manches ist maximal cringe, das heißt peinlich. Und ihr habt bestimmt schon gehört, Habibi kommt aus dem Arabischen und bedeutet meine Liebe oder mein Lieber. Beliebte Abschiede sind Ciao mit einem langgezogenen O, der Klassiker unter den Abschieden. Und Peace wird oft in Kombination mit dem bekannten Handzeichen genutzt. Safe oder bis dann bedeutet, wir sehen uns in jedem Fall. Wir sagten früher auch schon, man sieht sich. Heute heißt es, man schaut sich. BB steht für Bye Bye. Muss off, ich muss offline gehen. Ciao, Kakao. Tschö mit Ö. Hier habe ich noch ein paar Kürzel aus dem Englischen oder Deutschen, wird oft beim Tippen in Chats benutzt. K.A., keine Ahnung. K.P., kein Plan. K.B., kein Bock. H.D.G.D.L., hab dich ganz dolle lieb. LOL oder Laughing Out Loud. O.M.W., on my way. I.D.K., I don't know. T.B.H., to be honest. Ganz wichtig, 143 oder 143. Das heißt nämlich, ich liebe dich. Und warum 143? Das ist die Anzahl der Buchstaben. 1, love 4, you 3. Bin dann weg, bis bald. ASAP, as soon as possible. Und immer dran denken, YOLO, you only live once. Du lebst nur einmal. Ich könnte auch einfach sagen, TUMG. Tschüssi und macht's gut.
0: Hier ist ein Musikwunsch von Ingrid. Sie wünscht sich die Bee Gees und I Can't See No.

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Edwin Collins, A Girl Like You, 13 Uhr und 54 Minuten. Ja, das war schon die zweite Stunde. Das Gute ist, wir haben noch eine Stunde bis 15 Uhr und auch danach geht es weiter mit zum Beispiel der Blaupause mit dem Kollegen Thorsten aus dem Gläsernen Studio in Blaubeuren. Tja, was habe ich an Musik für euch? Zum Beispiel das hier in der nächsten Stunde. Peter Gabriel und Salisbury Hill, ein Klassiker. Und natürlich aus den 90ern. Give It Up, auch ein Klassiker, neu aufgemischt. Alles Weitere gibt es dann in der nächsten Stunde. Und wir gehen aus einem Musikwunsch oder mit einem Musikwunsch raus. Santana und Seal, You Are My Kind. Der Musikwunsch von Connie.

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1: Ja, ich sag mal, auf geht's in die dritte Stunde.

0: Maroon 5 von This Love. Der richtige Start in die dritte Stunde hier beim Cappuccino Club. Tja, nach dieser Stunde, auch in dieser Stunde, habe ich noch ein bisschen was für euch vorbereitet. Unter anderem einen besonderen Buchtipp. Und zwar aus der Zeit der alten DDR. Lasst euch überraschen. Dann natürlich die Hit History gegen kurz vor halb. Nochmal eine Runde. Wir lassen uns in die Vergangenheit schießen und schauen, welche Plätze sind da am 22. August belegt gewesen. Tja, und dann habe ich noch einen interessanten Beitrag für euch, was einer Frau in Mannheim passiert ist und was nicht hätte passieren dürfen. Das alles und noch viel mehr, auch mit euren Musikwünschen, die ihr immer noch loswerden könnt unter 07344 177 8801. Bin mal gespannt, ob da noch was kommt. Jetzt erstmal viel Spaß in dieser Stunde.
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0: Heavy D and the Boys, Now That We Found Love. Jetzt wissen wir endlich, wie wir die Liebe finden. Liebe ist ein interessantes Thema. Wie eine Gesellschaft, die Prestige und Leistung in den Vordergrund stellt, sich auf Kindererziehung und Leistungssport auswirkt und wie das mit Verboten, Überwachung und Misstrauen zusammenhängt, all das entdeckt man in dem Roman Gegenwind. Vor 45 Jahren wurde dieses literarisch verdichtete Zeitbild der DDR von der Stasi verboten. Geschrieben hat den Roman die in Thüringen geborene Autorin Gerti Tetzner, die am 29. November ihren 90. Geburtstag feiert. Wir verraten euch mehr über dieses lesenswerte Buch, das übrigens auf der wahren Geschichte einer ihrer Freundinnen beruht.
1: Christina leitet in den 1970er Jahren in der DDR einen Kindergarten, den sie mit viel Zivilcourage in eine grüne Oase verwandelt. Das Kindeswohl steht für sie dabei an erster Stelle. Zunächst wird ihre Arbeit gelobt.
2: Ein Haus ohne Fehl und Tadel. Sauber, hell, moderne Möbel, nette Bilder, freundliches Pflanzengerank an den Regalen. Zu Recht nannte man es das schönste Kinderhaus Mittenbecks. Zu Recht. Und zu Recht fand Christinas Arbeit lobende Beachtung.
1: Aber Ruhe, Disziplin und Ordnung, wie in anderen Kindergärten in der DDR üblich, spielen bei Christina kaum eine Rolle. Fasziniert von Christina und ihrer gelebten Freiheit tritt Hinrich in ihr Leben. Er ermuntert sie weiter, die Welt mit Kinderaugen zu sehen.
2: Den heißen Tee schlürfend sagte sie, ich habe noch keinen getroffen, der ein Kinderhaus wie ein Kind sieht und neben so einer Wand schläft. Ich auch nicht, sagte ich. Ich fühlte mich plötzlich weit und frei. Ich sagte, früher war für mich Welt immer anderswo. Christina nickte, schwieg, rauchte und wartete.
1: Gemeinsam mit den Kindern gestaltet Christina inmitten der sonst eher städtischen Steinwüsten einen Ort voller Kreativität und Farben. Sie lässt die Kinder selbst Wände und Laternen nach ihren Wünschen bemalen und fördert die eigene Fantasie statt der gesellschaftlich gewünschten Anpassung an die Norm.
2: Es war der Anfang von etwas, was unzerstörbar schien. Damals, als Christinas Lebenskraft noch unzerstörbar schien, als sie einen Heiligenschein umgab, den nur ich sah, vor allem nachts.
1: Lange Zeit kommt Christina damit durch. Doch als eines Tages ein Sündenbock gesucht wird, richtet sich das bislang unsichtbare Räderwerk der Macht plötzlich gegen sie. Doch Christina will standhaft bleiben, während ihre Freunde noch versuchen, sie zur Vernunft zu bringen.
2: Wahrscheinlich hätte ich Christina nicht an diesem Schritt für Schritt hindern können, wenn ich es gewollt hätte. Aber ich wollte es auch nicht. Wenn jemand etwas zu bewegen imstande war, dann am ehesten noch Christina, die Schlaue, Beliebte, die noch immer Grund unter den Füßen behalten hatte.
0: Tja, ein spannender Stoff, denke ich mal, zum Lesen jetzt für die Herbst- und Winterzeit. Ich habe einen weiteren Musikwunsch aufliegen. Mark wünscht sich auch einen Klassiker von Cliff Richard. Du gefällst mir so. Lieber Mark, verrate uns doch einfach mal vielleicht über den Chat, wen du da so gerne magst. Aber erstmal spiele ich deinen Song.

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0: Cut and Move mit dem alten Fleetwood Mac Klassiker Give It Up. Es wird Zeit für unsere dritte Runde. Und zwar Hit History. Wir schauen, wo geht's hin, in welches Jahr und welcher Platz ist am 22. August von welchem Song belegt worden. Hitgenerator ab.
1: Willkommen zum Hitgenerator. Ermitteln wir nun den Hit der nächsten halben Stunde.
0: Zum dritten Mal Spannung.
1: Platz 2
0: im Jahre 2005 in knapp 8 Minuten. Wisst ihr, welcher Song das ist? Wir machen erstmal ein bisschen Urlaub, wenn ihr einverstanden seid. Wir fahren auf eine Insel und zwar zusammen mit den Ärzten. Da ist es ja besonders schön, wenn dorthin gefahren wird. Ich meine die Insel Westerland am Samstagnachmittag um 14 Uhr und 28 Minuten.

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jetzt im Cappuccino Club. Back to Hit History. Ja, bis ins Jahr 2005 sind wir zurückgebracht worden. An diesem 22. August 2005 war auf der 1 Juanes und La Camisa Negra und auf der 3 die Firma mit Die Eine. Und dazwischen auf der 2 eine internationale Boygroup bestehend aus 5 Mitgliedern, 2 Amerikaner, 2 Deutsche, 1 Engländer. Sie wurden in Amerika gecastet in einer großen Show Big in America. In Deutschland war der Song 22 Wochen in den Charts, in Österreich bis auf Platz 4 und in der Schweiz bis auf Platz 8 gekommen. Ja, und hier ist US 5, so heißt die Gruppe. Und der Song heißt Maria.

US 5 und Maria. Ja, Maria wird irgendwie immer besungen, von jedem zweiten Song auf jeden Fall. Ich habe zwei Musikwünsche aufliegen, und zwar direkt hintereinander mit einem kleinen Text dazwischen. Und zwar Carsten und Wolfgang, die renovieren gerade wahrscheinlich ihre Wohnung, oder zumindest machen sie es. Und da haben sie sich zwei Songs gewünscht, die so ein bisschen passen, und zwar zum Renovieren, zum Streichen. Wir fangen an mit dem Musikwunsch von Carsten. Er wünscht sich Bonnie M. und dem schönen Song Painter Man.

Da geht der Pinsel doch viel schneller auf die Wand und die Farbe bleibt sogar drauf mit dem Painterman. Tja. Übrigens, eine kurze Rauchpause ist für eine Mutter in Mannheim gehörig schiefgegangen. Die Frau war mit ihrem Baby im Zug unterwegs. Während eines Zwischenhalts stieg sie aus, offenbar um eine Zigarette zu rauchen. Doch dann passierte das, womit sie offenbar überhaupt nicht gerechnet hat. Der Zug setzte sich wieder in Bewegung. Und das Baby, das saß weiterhin im Zug. Übrigens auch eine Jugendliche, eine andere Tochter war mit im Zug. Die Mutter musste hilflos mit ansehen, wie der Zug mit ihren Kindern ohne sie den Bahnhof verließ. Der Vorfall ereignete sich bereits vor einigen Jahren, sorgt jetzt aber erneut für Aufmerksamkeit. Damals wurde die Bahn über die Situation informiert. Das Personal kümmerte sich um das Baby, während die Mutter dem Zug hinterherfuhr. Der Fall ging letztlich glimpflich aus. Mutter und die Kinder konnten wieder zusammengebracht werden. Trotzdem bleibt eine ziemlich ungewöhnliche Geschichte und eine wichtige Erinnerung für Bahnreisende. Gerade bei kurzen Zwischenhalten sollte man sich sehr genau überlegen, ob ein Aussteigen wirklich sinnvoll ist. Denn Züge warten nicht auf eine Raucherpause und sie sind vor allen Dingen nicht immer pünktlich. Und wer mit einem kleinen Kind unterwegs ist, sollte ganz besonders auf die Abfahrtszeit achten. In diesem Falle ging es ja nochmal gut. Aber die Mutter durfte ihre nächste Zugfahrt vermutlich mit einem deutlich genaueren Blick auf die Bahnhofsuhr angetreten haben. Und ich hoffe, ihr kommt gut an euer Ziel, wenn ihr mit der Bahn unterwegs seid, pünktlich. Kann man drüber streiten, aber zumindest so sicher, dass ihr nicht dem Zug hinterherlaufen müsst. Es gibt jetzt den zweiten Musikwunsch aus der Malergruppe, und zwar Wolfgang. Der renoviert ja gerade zusammen mit Carsten, habe ich gehört, eine Wohnung oder Räumlichkeiten und hat sich The Seekers gewünscht mit Colors of My Life. Passt ja auch Farbe, ne? Painterman davor. Also jetzt die Seekers und Colors of My Life. Viel Spaß beim Weiterstreichen der Wände.

Ein Ausflug in die späten 60er, The Seekers und Color of My Life. So, ich komme jetzt so langsam in Richtung des kleinen Finales. Ich sage nochmal die Zahlen, die mir heute zugerufen worden sind. Ille hat sich die 4 gewünscht, Heidi die 17, Marc die 8, Conny die 23, Ingrid 21, Carsten 7 und Wolfgang 14. Wenn jetzt die Zahl gleich erdreht wird, dann schauen wir mal, wer die Zahl genau getroffen hat, kriegt im August-Ranking für das Spiel 5 Punkte, wer am nächsten dran ist 3, 2 und dann einen Punkt. Ich bin mal gespannt, was da rauskommt. In gut 4 Minuten beginnen wir mit der Ziehung. Der, hätte man ja gesagt, Lottozahl, aber es ist ja keine Lottozahl, es ist eine Roulettezahl. Bis dahin hören wir noch ein bisschen Supertramp und The Logical Song.

The Logical Song von Supertramp. Und jetzt ist es sozusagen soweit. Wir starten die Roulette-Kugel. Ich sag nochmal die Zahlen. Ille 4, Heidi 17, Mark 8, Conny 23, Ingrid 21, Carsten 7 und Wolfgang 14. Und ich sag mal Roulette-Kugel ab. Die 10, da kann ich sehen, am nächsten dran ist Marc, danach kommt Carsten und wenn ich es richtig gesehen habe, dann noch Wolfgang. Die 3 bekommen die Punkte. Vielen Dank auf jeden Fall fürs Mitmachen. Nächste Woche, nächsten Samstag, schließen wir ja sozusagen die August-Variante. Und dann gibt es noch ein anderes Spiel. Freut euch auf jeden Fall drauf. Ich verweise jetzt an die Blaupause, an den Kollegen Thorsten. Und er hat Sport natürlich, Oldies und Aktuelles. Ganz viel für euch die nächsten 3 Stunden in der Blaupause. Wir hören uns nächsten Samstag wieder, wenn ihr mögt, zum nächsten Cappuccino Club. Und ich kann einfach nur sagen, bleibt auf jeden Fall gesund, bleibt uns gewogen und kommt einfach zu uns wieder zurück. Am Mikrofon verabschiedet sich Gernot Dolata.

0: Ein Dankeschön an Studio Hannover in an Gernot. Hier ist Blaubeuren um 15 Uhr.
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0: Und er begrüßt euch am 22. August des Jahres 2026 hier aus dem gläsernen Studio Blaubeuren im DFB-Pokal. Da läuft die erste Runde. Wir schauen auf die heutigen Spiele und auf einen turbulenten Freitagabend zurück. Ja, da ging es ja richtig rund. In der Regionalliga Südwest, da kämpft der SSV Ulm gegen Fulda um die ersten Punkte der Saison. Und auch die Frauenfußball-Bundesliga ist wieder gestartet. Und gleich gucken wir mal rüber ins Donaustadion, wie es da im Moment ausschaut. Ja, und die Ergebnisse, die Geschichten und alles Wichtige vom Fußball-Samstag gibt es natürlich bei mir in der Blaupause. Und rein starten wir mit dem Besten, was die Musikgeschichte hergibt. Da gehen wir rein in die 70er mit Cat Stevens. Morning Has Broken, die Blaupause auf Sunray FM.

15 Uhr, gleich 4 Minuten. Sonora FM, die Blaupause, ja, die sportlichste Oldie-Show. Hier aus Blaubeuren, gleich starten wir rein in die 90er mit Mariah Carey. Aber erstmal gucken wir mal auf die Regionalliga Südwest. Seit 14 Uhr laufen die Spiele. Und so schaut's im Moment aus in Ulm. Da liegt der SSV mit 0:1 im Rückstand. Leute, wir brauchen jetzt da endlich mal was, dass das Donaustadion wieder brennt. So, dann haben wir noch Kaiserslautern 2 gegen Steinbach-Heiger, da steht es 0:0. Der FSV Frankfurt führt gegen Astoria Waldorf mit 2:0. Kickers Offenbach ebenfalls 2:0 im Vorsprung gegen FSV Mainz 05, Mannschaft 2. Stuttgarter Kickers, die führen 1:0 gegen die zweite Mannschaft von Freiburg. Sandhausen gegen Homburg 0:1 im Moment zur Halbzeit. Ein Blick auf die Ostalb, da liegt der VfR Aalen mit 0:2 im Rückstand gegen die zweite Mannschaft von Eintracht Frankfurt. Und im Spiel Mannheim gegen Freiburg, da steht es zur Halbzeit 0:0. Und musikalisch, habe ich ja gesagt, gehen wir in die 90er mit diesem Knopf hier. So, Mariah Carey und ihr Hero. Und gleich gucken wir mal auf die auf den DFB-Pokal. Uiuiui, die Ergebnisse der 13 Uhr Spiele. Lassen wir uns überraschen, was da los ist.

die 90er, die konnten damals zärtlich sein mit der Mariah Carey. Samstagnachmittag, voll Sport hier heute. Heieieiei, gucken wir mal ins Donaustadion, wo ist mein Live-Ticker? Das ist einfach Live-Radio, wenn der Moderator nicht vorbereitet ist. Das Spiel läuft wieder, aber es steht noch nach wie vor 0-1 für die SG Barockstadt Fulda, Lehnherz oder so ähnlich. Die haben wieder Spielenamen. So, gucken wir mal ganz kurz auf den DFB-Pokal. Da waren heute Nachmittag zwei Spiele. Wien-Wiesbaden unterlegt Bayern 04 Leverkusen mit 4-0 und es war das erste Pflichtspiel von Leverkusen unter dem neuen Trainer Charles Martinez und es gewann Bayer deutlich. Patrick Schick traf in der 43. Minute und das zweite Spiel Energie Cottbus gegen Augsburg, da gewannen die Schwaben mit 2-0. Sixpence non the richer heißt die Kapelle aus den 90ern, die haben wir jetzt aufliegen, theoretisch.

0: Sunro FM, die Sportblaupause am Samstagnachmittag. Ja, der DFB-Pokal, der ist gestern Abend mit reichlich Gesprächsstoff in die neue Saison gestartet. Habt ihr mit Sicherheit schon mitbekommen. Ja, sportlich machte vor allem der VfB Stuttgart auf sich aufmerksam. Der Bundesligist, der gewann bei Hansa Rostock deutlich mit 4:0. Cenan Pejinovic erwischte bei seinem Pflichtspieldebüt für den VfB einen starken Abend und erzielte gleich 3 Treffer. Thiago Thomas steuerte dann das 4. Tor bei. Ja, auch die Partie musste allerdings unterbrochen werden, kurz nach Beginn der 2. Halbzeit. Da zündelten die Rostocker Fans massiv Pyrotechnik. Das Spielfeld lag zeitweise komplett im Rauch. Da hätte es eine Prise von der Ostsee gebraucht. Ja, erst nach rund 8 Minuten konnte weitergespielt werden. Und noch schlimmer, da waren die Vorfälle beim Südwest-Derby zwischen Waldhof-Mannheim und dem FC Kaiserslautern nach dem Ende der regulären Spielzeit. Da eskalierte die Situation im Stadion. Feuerwerkskörper flogen in Zuschauerbereiche. Mannheimer Fans liefen auf den Platz und die Polizei musste eingreifen. 35 Polizeibeamte wurden leicht verletzt. Insgesamt mussten 85 Menschen medizinisch versorgt werden, so die Presseinformationen. Auch Pferde und mit den Reitern war im Einsatz. Das war kurios, das Spiel. So, ja, sportlich setzte sich dann Kaiserslautern nach einer langen Unterbrechung mit 1:0 nach Verlängerung durch. Außerdem gewann der Karlsruher SC bei Preußen Münster mit dem ehemaligen Ulmer Trainer, gell? Mit 2:1 Eintracht Frankfurt ließ dem Oberligisten St. Tönnies, keine Ahnung, wo das liegt, beim 11:0 keine Chance. 11 Tore in einem DFB-Pokalspiel. Ja, Respekt vorm Dampfschiff. So, eine Runde Sportpause. Wie wär's damit? Ein Hydration Break. Wir haben jetzt gleich 20 Minuten gespielt. Gehen wir ins Jahr 63. Da kümmern wir uns ab mit Surf City, Jan und Dean. Divorce, Tammy Wynette, ein bisschen Country aus den 60er. Und Hold On, I'm Coming, Sam and Dave. Die drei hört er gleich.
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0: Sunder FM, die Blaupause hier aus dem gläsernen Studio Blaubeuren, kurz vor 3:30. Ja, es geht weiter im DFB-Pokal. Heute Nachmittag sind auch noch einmal eine Handvoll Spiele. So, wo haben wir denn den Spielplanzettel? Da haben wir es. Ja, 15.30 Uhr geht's los. Erzgebirge Aue empfängt die TSG 1899 Hoffenheim, ja. Der SV Heimelingen empfängt Hannover 96. Saarbrücken, die alte Name, die Hertha BSC. Viktoria Köln hat den Club zu Gast, den 1. FC Nürnberg. Duisburg spielt gegen den SV 07. Elversberg und der Lüneburger SK Hansa im Nordduell gegen Werder Bremen. So, und musikalisch, da gehen wir jetzt in die 80er mit Jürgen Drews und ein Hammer noch.
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Und ein kurzer Blick ins Ulmer Donaustadion. 5272 Zuschauer erlebten soeben das 1:1 Ausgleich für den SSV Ulm 1846 Fußball. Das Spiel geht noch 20 Minuten. Wir

0: Jürgen Drews in der Blaupause, mal was ganz was Neues, deutscher Schlager aus den 80ern. Ja, man gönnt sich ja sonst nichts am Samstagnachmittag. So, wo sind wir denn eigentlich sportlich stehen geblieben? Bei der Frauenfußball-Bundesliga. Ich bin mit meinem Zeitblatt irgendwie ein bisschen jetzt früh dran, merke ich gerade. Ist ja wurscht, dann bleibt mehr Platz für Musik. Gleich haben wir noch ein paar gute 70er. So, die Frauenbundesliga ist an dem Wochenende auch wieder in die neue Saison gestartet und der Titelverteidiger hat gleich einmal gezeigt, wo der Hammer hängt. Bayern München gewann gestern Abend beim ersten FC Union Berlin mit 4:1. Clara Bühl brachte die Münchner Mädels in der 26. Minute per Freistoß in Führung. Direkt nach der Pause erhöhte Pernil Harder. Glodis Vigjestøttir, sprechen wir das richtig aus? Ja, bestimmt. Machte in der 60. Minute das 3:0. Union kam durch Nele Bauereisen noch einmal zum Anschlusstreffer, ehe Sophie Prost kurz vor Schluss den 4:1 Endstand herstellte. Ja, und heute ging es dann weiter. Eintracht Frankfurt spielte am Nachmittag gegen den 1. FC Köln. Nach 90 Minuten stand es 2:0 für die Mädels vom Main. Außerdem empfängt der 1. FC Nürnberg den VfL Wolfsburg. Das haben wir in der 77. Minute. Da steht es 2:5 für die Wölfinnen. Und am Sonntag haben wir dann noch drei weitere Partien. Um 14 Uhr trifft Hoffenheim auf den VfB Stuttgart. Um 16 Uhr spielt RB Leipzig gegen Bayer Leverkusen. Und um 18.30 Uhr empfängt der Hamburger SV die Mädels vom SC Freiburg. Und abgeschlossen wird dann der erste Spieltag am Montagabend mit Mainz gegen Werder Bremen. Und musikalisch gehen wir jetzt in die 70er mit Gloria Gaynor, Never Can Say Goodbye. Und ein bisschen Kuschelrock aus Belgien, 90er, Vaya con Dios, What's a Woman.
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Sunrise FM, die Blaupause aus dem richtig schön kühlen, gläsernen Studio Blaubeuren. Heute haben wir nur 23 Grad. Ja, so lässt sich's ja schaffen. So, gucken wir mal ganz kurz auf die Zwischenstände der Regionalliga Südwest. Im Ulmer Donaustadion steht's nach wie vor 1:1 Frankfurt-Waldorf, 2:0 Kickers gegen Freiburg 2, da steht's 2:2 Sandhausen, 0:1 im Rückstand gegen Homburg. Offenbach führt 2:0 gegen die zweite Mannschaft vom FSV Mainz 05. Aalen liegt nach wie vor 0:2 im Rückstand gegen die Eintracht aus Frankfurt. Kaiserslautern Steinbach 0:0 und VfR Mannheim gegen Heilbronn nach wie vor 0:0. Warten wir mal ab, was im Donaustadion noch passiert. Gibt's noch einen Angriff der Spatzen? Was passiert? Lassen wir uns überraschen. Deshalb fahren wir dann nach 470ern mit Barry White, The Sweet, Smokey, das Original mit Chris Norman übrigens. Und das hier, ja, ist ein bisschen deutscher Schlager. Wie wär's damit, hä? Oh, ich hör grad, das kommt von einer Schallplatte. Uiuiui, die muss schon alt sein. Bernd Klüver, der Junge mit der Mundharmonika.

90. Spielminute im Ulmer Donaustadion. Elfmeter für den SSV und Meurer trifft. Somit steht es 2-1 für den SSV Ulm. Die Nachspielzeit läuft. Das Ergebnis gibt's gleich hier auf Sunray FM. Rein theoretisch.

0: Barry White auf Sunray FM und Barockstadt Fulda gleicht in der Nachspielzeit zum 2:2 aus. Ja, was ist denn da los? Ja, gleich geht's weiter mit der zweiten Stunde, zweiten Runde. Dann schauen wir natürlich auf die Entscheidungen in der Regionalliga Südwest, natürlich mit dem Blick nach Ulm. Dazu gibt's die Halbzeitergebnisse aus den Spielen im DFB-Pokal. Und jetzt drehen wir die Zeit ein bisschen ein gutes Stück zurück. Und zwar ganz stilecht von Schallplatte geht's ins Jahr 63. Da veröffentlichten Freddy and the Dreamers You Were Made for Me. Gesungen hat diesen Song Mitch Murray, der damals gleich für mehrere britische Beatbands Hits lieferte. Freddy Garrity und seine Dreamers lieferten damals ebenfalls bestens, gell? In Großbritannien kletterte die Single bis auf Platz 3 und blieb 15 Wochen in den Charts. Also ein bisschen knistern darf jetzt ein bisschen sein, bevor es dann in die zweite Stunde geht.
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1: Zweite Stunde, zweite Runde hier aus dem gläsernen Studio Blaubeuren. Knappe 23 Grad haben wir noch. Und das Spiel in Ulm ist aus. Der SSV Ulm 1846 Fußball und die SG Barockstadt Fulda-Lenhardt. Sie trennen sich 2:2 unentschieden. Vielleicht erreichen uns noch Stimmen aus der Pressekonferenz. Da schauen wir dann nachher mal rein. Und musikalisch gehen wir jetzt in die 80s. Ja, das sind doch die Sounds, die bis heute bleiben. Climby Fisher, Rise to the Occasion und David Bowie im Duett mit Mick Jagger, Dancing in the Street. Yeah.

9 Minuten nach die 4 hier aus dem Studio Blaubeuren. Gucken wir mal auf die Endergebnisse der Regionalliga Südwest, was da so alles heute los war. Ulm 2:2 gegen Barockstadt Fulda. Frankfurt gewinnt 3:0 gegen Waldorf. Die Stuttgarter Kickers trennen sich 2:2. Unentschieden gegen Freiburg 2. Sandhausen unterliegt dem FC Homburg mit 1:3. Offenbach gewinnt 3:1 gegen die zweite Mannschaft von Mainz. Auf der Ostalb verliert der VfR Aalen gegen Eintracht Frankfurt 2 mit 0:3. Lautern gegen Steinbach 0:0. Mannheim gegen Heilbronn ebenfalls 0:0. Und so geht's dann für den SSV Ulm weiter. Der nächste Gegner ist dann am Samstag Waldorf auswärts. Und das nächste Heimspiel ist dann am Freitag, 4. September, gegen die SGV Friedberg Heilbronn. Und da sind wir dann wieder live im Stadion. Und das wird dann wieder hoffentlich mal wieder ein Sieg für den SSV Ulm. Und musikalisch, da packt man doch eine Schnulze aus, oder? Wie wär's damit? Im Jahr 1986 mit Whitney Houston. Und danach haben wir noch einen richtig schönen 80er Kracher aus dem Tanzfilm Flashdance. What a Feeling, Irene Cara. In der Blau.

0: Sonora FM, die Blaupause um 16.18 Uhr. Hier aus dem glänzenden Studio Blaubeuren. Ja, was ist denn da los gewesen? In der Frauenfußball-Bundesliga, ja, da legst du nieder. Der VfL Wolfsburg gewinnt beim ersten FC Nürnberg mit Heb die Fest mit 8:2 und das mit einem 0:2 Rückstand zur Pause. Nürnberg hatte den großen Favoriten in der ersten Hälfte völlig überrascht. Kurz nach Wiederbeginn, da kippte die Partie. In der 51. Minute sagt Brionis Gelb-Rot. Der Club musste damit fast die komplette zweite Hälfte in Unterzahl bestreiten. Wolfsburg nutzte das eiskalt aus. 8 Tore erzielten die Wölfinnen allein nach der Pause und machten aus dem 0:2 noch einen deutlichen 8:2 Erfolg. Ja, Respekt vorm Dampfschiff. Ja, damit startet Wolfsburg nach einer spektakulären Aufholjagd mit 3 Punkten in die neue Bundesliga-Saison und führt die Tabelle an. Und was es beim DFB-Pokal in der Halbzeit gleich gibt, das erfahren wir gleich nach 3,70ern. Nee, Quatsch, nach einem 90er von Truckstop, nach einem 70er von Michael Holm und noch ein 70er mit McGlasley Champagne von Sailor.
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16.31 Uhr. Wir gucken mal ganz schnell auf die Halbzeitergebnisse der Samstagsspiele im DFB-Pokal. Erzgebirge Aue liegt 0:3 im Rückstand gegen die TSG 1899 Hoffenheim. Der SV Heimelingen liegt im Rückstand gegen Hannover 96 mit 0:6. 6:0 im Rückstand zur Halbzeit. Ja, die wird nicht mehr hoch. So, Saarbrücken, Hertha BSC Berlin 0:0. Viktoria Köln, Nürnberg ebenfalls 0:0. Duisburg 0:1 im Hintertreffen gegen den SV Elversberg. Und der Lüneburger SK Hansa liegt ebenfalls 0:1 zurück gegen Werder Bremen. Um 18 Uhr haben wir noch 3 Spiele. Eintracht Trier gegen Leipzig, die SG Sonnenhof Groß-Asbach gegen Bielefeld und die Münchner Löwen der TSV 1860 gegen Holstein Kiel. Und musikalisch, da gehen wir zusammen jetzt ganz klar in die 50er. Was? Aber erst einmal in die 80er. Toto, Rosanna und From a Check to a King, Ned Miller. Das ist ein bisschen Country aus den 50er Jahren. Sunray FM, die Blaupause mit dem Thorsten am Samstagnachmittag.

ein bisschen mehr Country darf schon sein. Da freut es mich doch, dass der Kollege aus Lüneburg am Dienstag wieder am Start ist. Kennt ihr eigentlich noch von The Kings Death of a Clown? Das ist eine ganz, ganz alte Nummer aus dem Jahr 1967 war es. Ja, das ist eigentlich ein ganz persönlicher Song von Dave Davies, der ist der Gitarrist der Kings gewesen. Ja, 1967, da war er gerade mal 20 Jahre jung und hatte vom Leben als gefeierter Musiker schon ziemlich viel gesehen. Ständig unterwegs, Partys, Alkohol und immer Menschen, die um ihn herum irgendwann, so hat er mal erzählt, wachte er nach einer dieser Partys auf und fragte sich, sagen wir mal, was mache ich hier eigentlich? Er hat sich gefühlt wie ein Clown im Zirkus, nach außen wird gelacht und gefeiert, aber dahinter, da sieht es ganz anders aus. Ja, das fuhr er dann zum Haus von seiner Mutter, setzte sich ans alte Klavier der Family und aus dieser Stimmung raus entstand der Song Death of a Clown. Auch seine Angst vor Clowns aus Kindertagen floss in die Idee mit ein. Ja, sein Bruder Ray half ihm beim Song und obwohl die komplette Kings-Besetzung bei der Aufnahme zu hören ist, erschien der Song unter Dave Davies Namen. Und das ist ziemlich erfolgreich. In Großbritannien erreichte die Nummer Platz 3. Was nach einer Zirkusgeschichte klingt, war für Dave Davies also eher so eine Bestandsaufnahme seines eigenen Lebens, ja, über den Mann, der die Leute unterhält, obwohl ihm selbst gerade überhaupt nicht zum Lachen ist. Ja, bei mir erfahrt er wirklich, worum es in den Songs ab und zu mal geht.

Ja, hoppla, ist das Lied schon wieder aus? Connie Francis, My Happiness. Wie alt war denn die Scheibe? 1959 war das. Das ist so lang her, das kann ich nicht einmal im Kopf ausrechnen, wie alt das Ding ist. Wenn es von euch jemand kann, einfach WhatsApp ins Studio, Nummer ist ja bekannt. Gehen wir in die 60er, 65 war es. John Fred and his Playboys, Judy in Disguise. Make an Island, Joe Dolan, 1969. Und die 70er hätten wir mit, klopf dreimal auf Holz, Eddie Floyd. Knock on Wood, das ist die Blaupause hier auf Sunray FM um 16 Uhr gleich 48 Minuten.

0: Judy in Disguise, John Fred and his Playboys. Mhm, da haben die Kapelle halt nur Namen gehabt, damals in den 60er Jahren. Und nicht wie heute, wie heißt es denn alle, keine Ahnung. So, wir haben jetzt kurz vor der 5. Ich habe nur Schallplatte aufliegen und da gehen wir, ja, wir schon wieder in den 60er. Ja, wir bleiben heute irgendwie in den 60er hängen, aber gleich gibt es natürlich die 90er. Oh, da freue ich mich jetzt schon drauf auf die 90er. Das wird doch spannend. Ich hätte noch vier nachher hoffnungsvolle Nachwuchsmusiker aus meiner schönen Städtle namens Liverpool von der Schallplatte auflegen. You really gotta hold on me, the Beatles.
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1: Und von den 60er Jahren machen wir eine Zeitreise 30 Jahre später. Da standen keine vier Jungs mehr auf der Bühne, da war dann viel mit Computer. Can We Get Enough, BG, The Prince of Rap, The Real Thing, Too Unlimited und Blue Jeans. Squeezer, das sind die 90er.
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Sandra FM, die Blaupause, 17.12 Uhr steht auf dem Tacho. Wir gucken mal ganz kurz auf die Zwischenstände im DFB-Pokal. 80. Minute plus minus läuft. Aue liegt 0-4 im Rückstand gegen Hoffenheim. Heimelingen, Hannover 1-7. Saarbrücken 0-1 gegen Hertha BSC. Viktoria Köln liegt ebenfalls 0-1 im Rückstand gegen den Club aus Nürnberg. Duisburg-Elversberg, da steht es

im Moment in der 85. Minute 1:1 und Lüneburger SK Hansa gegen Werder Bremen, da steht es kurz vor Schluss, 0:3 und musikalisch, da reisen wir auch in die 90er mal wieder. Ich habe eine Schallplatte wieder gefunden, die lag ganz versteckt irgendwo im Staub. Joe, fang an. Night Calls, Joe Cocker, 91 war's. Und ein bisschen Country aus den 70er von Gunter Gabriel, der 30-Tonnen-Diesel. 30-Tonner-Diesel. 30-Tonnen-Diesel, was das heute kostet, Dad. Eieiei, das wäre mein Literpreis von 2 Euro über. Über 2 Euro, 30 Tonner. Eieiei, das kostet einen Haufen Geld. Joe, komm, fang an zum Singen, bevor du noch weiter schwätzt, da einer. Eieiei.

0: Hey Boss, ich brauche mehr Geld. Kennen wir natürlich auch von Gunter Gabriel. So, musikalisch, da haben wir nochmal zwei Scheiben raus. Careless Whisper aus der 80er von Wham und George Michael. Und wird Jehic Gruselic, Karel Gott, fang das Licht, gibt's gleich.
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1: Und das Ganze um 17:30. So, die paar Samstagspiele im DFB-Pokal sind schon zu Ende. Wer ist raus, wer ist weiter? Erzgebirge Aue verliert gegen Hoffenheim mit 0:4. Der SV Hemelingen unterliegt Hannover 96 ganz knapp mit 1:9. Im Spiel Saarbrücken gegen Hertha BSC steht es kurz vor Schluss, beziehungsweise in der Nachspielzeit 1:1. Viktoria Köln gegen Nürnberg ebenfalls 1:1. Da gucken wir mal ganz kurz in den Ticker rein. Also beim Spiel Saarbrücken Hertha BSC, da läuft die erste Hälfte der Verlängerung. Und bei Viktoria Köln gegen Nürnberg, da geht's auch in die Überstunden. Dann haben wir ein Endergebnis. Duisburg verliert gegen Elversberg 1:3. Und der Lüneburger SK Hansa, schöner Name, verliert gegen Wolfsburg mit 0:3. Hier steht nach Verlängerung, nein, sondern nach 4 Minuten Nachspielzeit. So. Was haben wir dann heute Abend noch? 18 Uhr Trier-Leipzig, Sonnenhof Groß-Asbach gegen Bielefeld, 60 München gegen Holstein-Kiel und morgen haben wir auch noch eine ganze Latte an Spiele. Das hört ja gar nicht mehr auf, der Hanna. Und heute Abend haben wir noch den Franz Beckenbauer Supercup. Da spielt meistens der deutsche Fußballmeister gegen den Pokalsieger. Aber Bayern kann ja nicht gegen sich selber spielen, das wäre ja schwierig. Da spielt sie dann gegen den zweiten der letzten Bundesliga-Saison. Das war Dortmund. Also Franz Beckenbauer DFB Supercup. Heute Abend geht's um 20.30 Uhr los. Hier steht 18.30 Uhr. Wer macht denn hier die Sportredaktion? Hä? So, und musikalisch haben wir jetzt einmal noch zwei raus, bevor wir zu einem ganz großen Betrug der Musikgeschichte kommen. Will You Love Me Tomorrow? Sandy Posey. Und das hier ist Tina Turner. Two People.
2: Wisset ihr noch, wie sich eine Platte angefühlt hat? 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

0: Sunrise FM um 17 Uhr gleich, ja, 40 Minuten. Wir haben 22. August. Heute ist nämlich Tag, der Welttag der pflanzlichen Milch. Ja, wer kennt's nicht, die gemeine Milchfichte. Und natürlich Tag der Fische, haben wir heute auch noch sowas, aber auch. Was haben wir denn noch? Was ist denn damals alles passiert? Mal ein bisschen runter. Vor 140 Jahren gab es den ersten gewalzten Hohlkörper. So, jetzt, ja, guck, da haben wir es doch jetzt. Was war denn das? Die haben mit ihrem Schrägwalzverfahren einen einwandfreien, nahtlosen Hohlkörper aus einem vollen Stahlblock gemacht. Ah ja, die Gebrüder Richard und Max Mannesmann, 140 Jahre, ja, haben sie halt auch ein Rohr gemacht. So, was haben wir denn noch alles? Was war denn damals alles los? Das Haus Tudor übernimmt die Macht in England, 1485 war das. Jetzt, guck, na. Sonst irgendwas Wichtiges passiert? Lass mich mal gucken. Hat irgendjemand Geburtstag, den man kennt? Ah, Loriot ist vor 15 Jahren gestorben. Okay. Sonst irgendjemand Geburtstag oder irgendwas, den man so kennt? Nee. War wieder so ein langweiliger Tag. Vor 106 Jahren haben die Salzburger Festspiele das erste Mal stattgefunden, 1920 statt im Geschichtsbuch. So. Dann hatten wir noch Charts von damals. 39 Jahre ist es her. Da stand Madonna in den USA auf Platz 1. Die Queen auf Pop, was ist da draußen für Gegacker? Who's That Girl? Und ja, einer der größten Skandale der Popgeschichten. 1990 kam heraus, dass Rob Pilatus und Fab Morvan von Milli Vanilli auf ihren erfolgreichen Platte gar nicht selber gesungen haben. Mensch, war das ein Skandal. Da haben sie die Platte geschreddert und verbrannt und alles Mögliche. Ja, die Stimmen, die stammten von Studiosängern. Milli Vanilli, die waren lediglich das Gesicht dazu. Ja, die Folge natürlich ein Riesenskandal, wie schon erwähnt. Und den Grammy als beste Newcomer wurde ihnen wieder aberkannt. Das hat's vorher noch nie gegeben. Deswegen gibt's auch die Schallplatte, weil vor 38 Jahren stand die Scheibe auf Platz 1 der deutschen Charts. Vor 38 Jahren im Jahr 1988. Und ich habe sie noch gefunden in meinem Plattenkeller. 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

Who's that girl? Madonna. Ja, es gibt ja wieder Geschichten um Songs, wie sie entstanden sind, wie zum Beispiel die Nummer hier Highway Star, die entstand 1971 tatsächlich während einer Busfahrt. Ein Journalist, der fragte Deep Purple, wie sie eigentlich ihre Songs schreiben. Der Ritchie Blackmore nahm die Gitarre und spielte einfach mal eine Idee. Ian Gillan improvisierte dazu die erste Zeile über Autos und Geschwindigkeit und Roger Glover, der hatte den Titel im Kopf, Highway Star. Ja, noch am selben Tag arbeitete die Band den Song bei der Probe weiter aus und spielte ihn am Abend erstmals auf der Bühne. Ja, 1972 eröffnete dann Highway Star dann das Album Machine Head. Und auch musikalisch steckt mehr drin, als man zunächst vermutet. Der Ritchie Blackmore hat selbst erklärt, sein Gitarrensolo, ja, hat er sich vom Johann Sebastian Bach ein bisschen beeinflussen lassen. Ja, entstand er aus einer einfachen Frage im Tourbus. Die Purple, Highway Star.

0: Deep Purple, 71 war's, The Highway Star. Ich wünsche euch jetzt ein schönes Wochenende. Bleibe gesund, bleibe gefräßig und ein Hammer noch. Pat Bone, Speedy Gonzales von Schallplatte, 62 war's.
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